0: AIDA Time. Es ist 2 Uhr.
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0: AIDA Time. Es ist 3 Uhr.
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1: Aida Time. Es ist 4 Uhr.
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0: AIDA Time. Es ist 5 Uhr.
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6: AIDA Time. Es ist 6 Uhr.
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7: AIDA Time. Es ist 7 Uhr.
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8: Schönen Samstagmorgen, ich bin Carsten Michel, ab geht's ins Wochenende. Ja, und draußen ist es ja inzwischen spürbar frischer geworden, muss man sagen. Aber gleichzeitig heißt das, es ist die gemütliche Jahreszeit offiziell da. Zeit für kuschelige Pullover, frischen heißen Kaffee und um sich vielleicht gedanklich schon mal in den nächsten sonnigen AIDA-Urlaub zu träumen. Wir drehen auf jeden Fall die Wohlfühltemperatur hier im Radio auf und schicken euch die besten Urlaubsvibes direkt nach Hause. Die beste Musik für mehr Gefühl jetzt mit Miley Cyrus auf AIDA Radio. Let's go.

Shakira und Burna Boy mit Die Die hier auf AIDA Radio. Euch einen schönen Samstagmorgen. Freue mich, dass ihr schon mit dabei seid. Und es lohnt sich auch, denn bis 10 haben wir einiges vor mit euch. Zum Beispiel gucken wir, was unsere AIDA Chefköche wieder Tolles gezaubert haben. Ein neues Lieblingsrezept gibt's gegen 20 nach 9. Außerdem heißt es bei uns andere Länder, andere Sitten. In diesem Fall gucken wir nach Singapur. Da gab es ein bisschen Aufruhr, weil die Formel 1 fährt an diesem Wochenende und einige Mitarbeiter aus den Formel 1 Rennstellen hatten da was dabei, was sie nicht hätten mitnehmen dürfen. Mehr dazu später. Und außerdem gucken wir mal, was AIDA Cosma derzeit so treibt, beziehungsweise wo sie sich überhaupt befindet. Da gucken wir nachher so gegen 10 vor 8 mal hin. Jetzt starten wir aber erstmal durch mit der besten Musik für mehr Gefühl aus den 90ern. Cher und If I Could Turn Back Time. Hier auf AIDA Radio.

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2: Jetzt haben wir zwar Wochenende, aber ihr kennt ja garantiert auch diese Tage, an denen die Uhr sich gefühlt einfach gar nicht bewegt, einfach stehen bleibt und der Arbeitstag überhaupt kein Ende nehmen will, ne? Kennen wir. Aber wusstet ihr eigentlich, auf dem Planeten Merkur ist das nicht nur reine Einbildung, sondern harte wissenschaftliche Realität. Dort dauert nämlich ein einziger Tag tatsächlich länger als ein ganzes Jahr. Hä? Werdet ihr jetzt denken? Klingt erstmal schräg, lässt sich aber einfach erklären. Für eine komplette Runde um die Sonne braucht der Merkur gerade mal rasant gespurtete 88 Erdtage. Ein Merkurjahr ist also nach knapp 3 Monaten schon wieder vorbei. Gleichzeitig dreht er sich aber so extrem langsam um die eigene Achse, dass ein einziger Tag, also von einem Sonnenaufgang bis zum nächsten, sagenhafte 176 Erdtage dauert. Falls ihr also irgendwann mal wieder das Gefühl haben solltet, dass der Tag einfach nicht rumgehen will, entspannt euch. Auf dem Merkur zieht sich das noch deutlich mehr. Und wir genießen es, wenn heute die Uhr ein bisschen langsamer tickt, denn es ist Wochenende. Hier auf AIDA Radio mit der besten Musik für mehr Gefühl.

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6: Moin zusammen aus Hamburg, ich bin Carsten Michel und begleite euch heute an diesem Samstagmorgen und ein ganz besonders sonniges Ahoi und die liebsten Grüße schicken wir raus auf die Weltmeere an alle Gäste und an die Crew an Bord unserer Kussmundschiffe. Vielleicht genießt ihr ja schon so eine Art Sonntagsfeeling am Samstag, weil ganz ehrlich, an Bord fühlt sich doch jeder Tag wie Sonntag an. Für euch alle die beste Musik für mehr Gefühl, egal ob auf See oder an Land. Hier auf AIDA Radio am Samstagmorgen. Jetzt für euch Musik von Topic und Becky G. Sorry, Papi.

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Ach, das Ding macht einfach gute Laune. The Proclaimers und I'm gonna be 500 miles hier auf AIDA Radio. Ja Mensch, es ist deutlich kühler geworden in den letzten Tagen und damit ist das hier

auch gleich an mich eine Erinnerung daran, noch einen Termin für den Reifenwechsel auszumachen. Von O bis O heißt es ja so schön und wir sind ja mitten im Oktober, also nicht vergessen, es sei denn, ihr wechselt die Reifen selbst, dann habt ihr den Stress natürlich nicht. Und ich weiß jetzt schon, dass ich doch wieder einer der Letzten sein werde, der einen Termin zum Reifenwechsel hat, weil ich es doch wieder vergesse. Same procedure as every year. Euch einen schönen Samstag mit der besten Musik für mehr Gefühl. Jetzt mit Lost Frequencies aus Belgien. The Feeling auf AIDA Radio.

Alicia Keys, nicht nur am Piano unglaublich genial, auch stimmlich der Hammer. Girl on Fire hier am Samstagmorgen bei Leinen los. Sonne und Wolken bei 23 Grad, das schaffen wir heute nirgends in Deutschland. Aber in Palma de Mallorca, da schaut's heute so schön aus. Und das genießen unsere Gäste an Bord von Aida Cosma in vollen Zügen. Gestern in Barcelona gestartet, könnt ihr euch heute Tapas und Vino Tinto in der Altstadt von Palma gönnen. Herrlich dort. Ja, und morgen gibt's dann auf dem Weg nach Malaga einen ganzen Tag auf See. Euch eine gute Reise und hey, wir machen es uns hier an Land auch schön mit der besten Musik für mehr Gefühl. Jetzt mit Tiffany Harris und Find Me auf AIDA Radio.

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2: AIDA Time. Es ist 8 Uhr.
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4: Schönen Samstag, ich bin Carsten Michel und alle Fußballfans sind endlich wieder mit einem dicken Grinsen im Gesicht unterwegs. Die Länderspielpause ist vorbei, die Bundesliga ist wieder zurück. Heute die nächsten Partien am Nachmittag. Bevor es soweit ist, haben wir natürlich nochmal ganz viel Musik, um diese Zeit zu überbrücken für euch. Die beste Musik für mehr Gefühl. Das ist echtes Wochenendfeeling auf AIDA Radio. Schön, dass ihr mit dabei seid und jetzt starten wir in die Stunde mit The Bowser und Magnetic. Danach gibt's Justin Bieber mit Friends. Guten Morgen.

Leonie zusammen mit Callum Scott und Stay. Das ist euer Samstagmorgen bei Leinenlos auf AIDA Radio. 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Und jetzt geht für euch raus Madonna mit Like a Prayer aus den 80ern hier auf AIDA Radio. Schönen Samstag!

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3: Moin aus Hamburg, ich bin Carsten Michel und wusstet ihr eigentlich, welcher tierisch tolle Tag heute ist? Heute ist offiziell Welthundetag. Also, falls euch gerade eine treue Fellnase mit großen Augen beim Frühstück anschaut, dann gibt's doch vielleicht zum Ehrentag nochmal ein Leckerli extra, oder? Ja, vielleicht wird auch die Gassi-Runde ein bisschen länger gedreht als sonst, oder? Macht euch auf jeden Fall einen fantastischen Morgen und Vormittag mit euren Liebsten. Hier auf AIDA Radio begleiten wir euch dabei mit der besten Musik für mehr Gefühl. Jetzt von Alex Warren und Emerald Eyes auf AIDA Radio.

Olivia Dean, So Easy to Fall in Love hier auf AIDA Radio. Tja, andere Länder, andere Sitten. Das haben nun auch ein paar Mitarbeiter der Formel 1 zu spüren bekommen. Es gab wieder Ärger wegen der E-Zigaretten. Denn Vapes und Co. sind in Singapur nicht erlaubt und da fährt die Formel 1 ja an diesem Wochenende. Und dieses Zeug, also Vapes und Co., muss bei der Anreise alles angegeben werden. Daran haben die sich halt nicht gehalten und wurden erstmal von der Polizei festgehalten. Und übrigens, Kaugummi ist dort auch verboten. Das klingt jetzt echt banal, aber es ist so und darum gibt es im ganzen Fahrerlager der Formel 1 kein Kaugummi, sondern diesmal nur Bonbons. Und das zeigt auch gerade, dass man bei Reisen außerhalb der EU unbedingt mal vorher schauen sollte, was es am Zielort so an Besonderheiten zu beachten gilt. Sonst endet das halt auch vielleicht mal mit der Polizei, wie hier bei den Formel 1 Mitarbeitern. Euch jetzt einen schönen Samstag mit AIDA Radio, eurem Urlaubsradio und Elton John. I'm still standing.

Alan Walker, Faded auf AIDA Radio. Jetzt habe ich Musik für euch aus Deutschland und zwar mit einem super sympathischen Kerl. Das muss man wirklich sagen. Kamrat. Und er liebt unsere Kreuzfahrten auch sehr. Deswegen war er auch schon bei 2 Festival Cruises mit dabei. Und bei der ersten hat er nachts sogar nach seinem Auftritt dann nochmal ganz kurz an der Bar im Beach Club aus Spaß ausgeholfen und Drinks gemixt. Ich habe es live gesehen. Wirklich lässiger, netter Typ mit auch noch einer guten Stimme. Meine Güte, gibt's sowas, oder? Kamrat, jetzt auf AIDA Radio mit Hug Yourself.

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3: AIDA Time. Es ist 9 Uhr. 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
4: Einen wunderbaren Start ins Wochenende wünsche ich euch. Und wenn der Herbst da draußen so langsam seine kühlen Muskeln spielen lässt, dann hilft nur eins: Kopfkino an und ab in die Sonne, oder? Ein riesiges Ahoi geht mal raus an all unsere Kursmundschiffe von Nordeuropa bis ins Mittelmeer. Lasst euch das Meeresrauschen gut gehen. Und für alle zu Hause holen wir die warmen Sonnenstrahlen direkt ins DAB Plus Radio. Leinenlos hier auf AIDA Radio mit der besten Musik für mehr Gefühl an diesem Samstagmorgen spiele ich euch jetzt zum Start in die Stunde Taylor Swift, Patient Zero auf AIDA Radio. Guten Morgen!

Die beste Musik für mehr Gefühl am Samstag hier bei Leinenlos. Ja, die Frankfurter Buchmesse, die läuft noch bis morgen. Liebe Grüße mal in die Mitte Deutschlands. Für Lesebegeisterte natürlich ein Paradies. Und ich freue mich, dass es ja in den letzten Jahren wieder so richtig einen Trend gegeben hat Richtung Lesen, gerade auch bei jungen Menschen. Und vor allem, dass sich viele gerne ganz bewusst wieder ein richtiges Buch holen und nicht irgendwie so den E-Reader nur vor der Nase haben. Und ich finde auch, es ist so schön, in eine Buchhandlung zu gehen, weil da gibt's immer diesen ganz eigenen Geruch. Es riecht einfach nach Büchern. Das ist doch was ganz Tolles. Achtet beim nächsten Mal darauf, wenn ihr in eine Buchhandlung geht. Das ist wirklich ein ganz eigener Geruch. Und übrigens, wenn euch noch eine Lektüre zum Schmökern beim Pendeln oder für die nächste Reise fehlt, dann checkt doch gerne mal unsere Buchtipps auf aidaradio.de. Und jetzt geht's ganz entspannt weiter rein in diesen Samstag mit Phil Collins und In the Air Tonight. 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
2: 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Ja, jede Woche gibt's hier bei uns die besten Rezepte von Bord von unseren AIDA-Küchenchefs und Dennis Goran bringt uns heute das Meer auf den Teller.
3: 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Hier braucht ihr ein bisschen Zeit, natürlich noch ein bisschen eine Beilage dazu. Das heißt, es wird traditionell mit gedämpftem Reis serviert. Beim Herstellen und beim Kochen und beim Genießen wünsche ich euch viel Spaß.
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3: Morgens 9:30 in Deutschland. Ja, heute gibt's nicht nur einfach eine Knusperschnitte, heute gibt's leckere Brötchen, einen schönen Kaffee und dazu alles, um entspannt in den Tag zu starten. Das ist euer Samstag hier auf AIDA Radio und vielleicht zieht der ein oder andere nachher die Wanderschuhe an oder die Laufschuhe, geht eine große Runde mit dem Hund oder ihr macht's euch einfach gemütlich auf der Couch und träumt schon mal vom nächsten Urlaub und plant eventuell, wo es denn hingehen soll. Auf jeden Fall gibt's von uns dazu die perfekte Mischung aus mehr wie guter Laune und euren Lieblingssongs hier auf AIDA Radio. Und jetzt zum Start in diese halbe Stunde Baby Rexha und New Religion auf AIDA Radio. Guten Morgen!

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1: Ja, schon recht herbstlich wird es mit ein paar Tropfen zwischendrin. Dazu gibt's 8 Grad in der Spitze heute in Stockholm in Schweden. Und die skandinavische Schönheit verteilt sich über 14 Inseln mitten im Schärenarchipel. Perfekt verbunden durch glitzernde Wasserstraßen und stilvolles Design. Und wenn ihr die historische Seele der Stadt erkunden wollt, dann bummelt doch durch Gamla Stan. Die liebevoll erhaltene Altstadt verzaubert mit kopfsteingepflasterten Gassen, senfgelben und rostroten Fassaden sowie versteckten kleinen Innenhöfen. Zwischen urigen Antiquitätenläden und gemütlichen Cafés fühlt man sich fast wie in eine Geschichte von Astrid Lindgren zurückversetzt. Ein faszinierender Kulturstopp lohnt sich drüben auf der grünen Insel Djurgården im Vasa-Museum. Dort steht das weltberühmte Kriegsschiff Vasa, das 1628 auf seiner Jungfernfahrt im Hafen sank und über 300 Jahre später fast unversehrt geborgen wurde. Die mächtigen, kunstvoll geschnitzten Holzstrukturen aus nächster Nähe zu sehen, hinterlässt schon absolutes Staunen. Ja, und für die perfekte Pause zwischendurch zelebriert ihr am besten eine klassische schwedische Fika. Holt euch eine frisch gebackene Kanelbulle, die duftende Zimtschnecke schmeckt mit einer heißen Tasse Kaffee am Fenster eines kleinen Altstadtcafés einfach herrlich gemütlich. Eine gute Zeit mit AIDA Radio, eurem Urlaub.

0: Lucky Lee und I Follow Rivers, das ist AIDA Radio am Samstag und nachher, das kann ich euch jetzt schon mal empfehlen, gibt's ab 12 Uhr wieder den Blick hinter die Kulissen, beziehungsweise den Hinhörer hinter die Kulissen, denn meine Kollegin Janine Drinder ist wieder an Bord eines unserer Kussmundschiffe und bringt euch das Leben an Bord ein bisschen näher. Verschiedene Jobs werden beim Crew Talk beleuchtet und dann könnt ihr mal sehen, wer so alles an Bord arbeitet, wie diese Arbeit aussieht und was es für tolle Geschichten auch neben der Arbeit für diese Crewmitglieder gibt. Der AIDA Radio Crew Talk, das ist Backstage sozusagen der Kussmundschiffe. Da könnt ihr euch drauf freuen, ab 12 Uhr und natürlich gibt's den ganzen Tag über für euch die beste Musik für mehr Gefühl. Ich wünsche euch einen tollen Samstag. In diesem Sinne, Leinen los!
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7: 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Es ist 10 Uhr.
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8: Finn ja hier und ich habe für euch für die nächsten 2 Stunden natürlich wieder die beste Musik für mehr Gefühl mitgebracht. Direkt mal zum Anfang ziemlich spannende News. David Guetta darf sich nämlich erneut World's Number One DJ nennen. Er wurde gerade zum besten DJ der Welt gekürt und das ist tatsächlich schon das 6. Mal. Also ich finde, das ist der perfekte Grund, um seine Musik jetzt mal ein bisschen aufzudrehen. Hier kommt David Guetta und Jennifer Lopez mit Save Me Tonight. 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Yeah.

Das war Marillion mit K-Lead und ja, so ein Song, bei dem man schon ein bisschen an eine alte Liebe denken kann. Aber ich finde, genug in Erinnerung geschwelgt, jetzt kommt nämlich ein ganz anderer Vibe. Cat's Eye bringt jetzt nämlich ordentlich Energie rein und ich finde, das kann man an einem Samstagvormittag immer gut gebrauchen. Also, hier sind Cat's Eye mit Animal. 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
7: Finja hier und ja, jetzt treffen zwei absolute Powerstimmen aufeinander. Eros Ramazzotti und Tina Turner. Und ich finde, man hört richtig, wie gut ihre Stimmen miteinander funktionieren. In ihrem Song geht's um die Höhen und Tiefen in einer Beziehung. Manchmal ist es kompliziert, aber die Verbindung bleibt eben immer da. Eros Ramazzotti und Tina Turner mit Cose della Vita hört ihr jetzt hier auf AIDA Radio.

Das war Taylor Swift mit I Knew It, I Knew You. Und jetzt holen wir mal die Gitarren raus. Melissa Etheridge macht bei Like The Way I Do nämlich keine halben Sachen. Ganz lustige Geschichte, das Gitarrenintro entstand zufällig, als sie ihren eigenen Song I Want You rückwärts auf einem Kassettenrekorder abgespielt hat. Also Musik lauter drehen, Melissa Etheridge mit Like The Way I Do hört ihr jetzt hier auf AIDA Radio.

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2: AIDA Time. Es ist 11 Uhr.
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Musik. Der nächste Song, den ich für euch dabei habe, heißt Ain't in LA und soll daran erinnern, dass nicht alles in Los Angeles passieren muss, damit es spannend und besonders wird. Große Pläne kann man schließlich überall haben. Zum Beispiel auch in Deutschland oder auch auf unseren Kussmundschiffen. Hier kommt für euch Adela mit Ain't in LA. 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

Roxette mit Listen to Your Heart. Und der Titel sagt eigentlich schon alles. Manchmal versucht man, alles im Kopf auszudiskutieren, wägt jede Möglichkeit ab und macht sich das Leben damit komplizierter als nötig. Dabei weiß man innerlich oft längst, was sich richtig anfühlt. Und genau dieses Gefühl nehmen wir mit in den nächsten Song, auch wenn es musikalisch jetzt deutlich moderner wird. Michael Schulte und Rehab mit Waterfall hört ihr jetzt hier auf AIDA Radio.

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5: Es gibt so Songs, die fangen an zu spielen und ich finde, man hat dann direkt das Gefühl, dass jemand da mit einem richtig breiten Grinsen im Studio steht. Und ich finde, der nächste Song klingt auf jeden Fall auch so. Beth Dito hat den Song in einer Zeit aufgenommen, in der sie mit viel neuem Selbstvertrauen nach vorne geschaut hat. Dazu liefert sie eine Stimme, die auf jeden Fall ordentlich Power hat. Also, falls ihr noch einen kleinen Motivationsschub gebrauchen könnt, der kommt jetzt. Gossip mit Move in the Right Direction hört ihr jetzt hier auf AIDA Radio, eurem Urlaubsradio.

Das waren Glockenbach und Ella Henderson mit Lifeline. Und bei uns geht's jetzt gleich weiter mit dem Crew Talk. Heute mit jemandem, der auf unseren Kussmundschiffen dafür sorgt, dass an Bord ordentlich was los ist. Urlaub bedeutet ja nicht nur Meerblick und die nächste Liga am Pool, sondern auch Erlebnisse, gemeinsame Aktivitäten und Menschen, die dafür sorgen, dass man eine richtig gute Zeit hat. Heute zu Gast ist Activity Guide Moritz. Also bleibt dran, gleich um 12 geht's weiter mit dem Crew Talk. Und jetzt machen wir erstmal musikalisch weiter mit Genesis und Land of Confusion. 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
5: AIDA Time. Es ist 12 Uhr.
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1: Es ist wieder Samstagmittag und das heißt Zeit für den AIDA Radio Crew Talk. Und ich bin heute wieder an Bord unterwegs und besuche die Crewmitglieder mit

0: zurück beim AIDA Radio Crew Talk und ich sitze hier an der AIDA Bar und treffe hier den lieben Moritz. Hallo Moritz.
1: Einen wunderschönen Hallo.
0: Ja, du bist Activity Guide und bist richtig gut drauf schon. Du hast mich hier gleich schon richtig fröhlich begrüßt und hast dir direkt einen Eistee bestellt.
1: Richtig, AIDA Eistee, wirklich sehr, sehr lecker. Kann man immer gut empfehlen.
0: Ja, hast du mir gleich gesagt, ne? Janine, den musst du unbedingt mal trinken. Der schmeckt richtig lecker. Natürlich ohne Alkohol, klar, aber dafür auch mit ein bisschen Zucker.
1: Ja, Zucker braucht man gerade am Morgen, damit man immer ein bisschen in die Gänge kommt. Das ist immer ganz gut.
0: Wer könnte das besser wissen als du? Du bist Activity Guide, du bist super sportlich, sitzt hier auch schon in deiner Uniform, richtig sportliches Outfit hier, also Shorts und so eine AIDA-Jacke, ne? Wahnsinn. Mit so einem QR-Code auf dem Ärmel, was ist das denn?
1: Ja, das ist AIDA.de, da kannst du dir gleich auf der AIDA-Seite die nächste Reise buchen.
0: Was stark, das finde ich aber gut, direkt auf dem Ärmel so ein QR-Code, herrlich. Erzähl mal, Activity Guide, für die, die noch nie an Bord waren und noch nie die Ausflüge mitgemacht haben oder Fahrradtouren, was genau macht ihr?
1: Also als Activity Guide bin ich grundsätzlich erstmal für alle Aktivitäten an Bord und von Bord zuständig.

0: Das heißt, ich leite die Fahrradtouren unter anderem, das ist eigentlich mein Hauptjob und ja, eben an Land auch alle aktiven Ausflüge, beispielsweise mal so eine schöne Wanderung, aber grundsätzlich eigentlich eher die Fahrradtouren.
1: Aha, das klingt aber richtig cool. Dafür muss man wahrscheinlich sportlich sein.
0: Ja, das wird schon vorausgesetzt. Also eine gewisse Grundfitness sollte vorhanden sein, dass man eben ja, die Berge auch hoch und runter kommt.
1: Jetzt hast du mir erzählt, ihr seid ja immer regelmäßig in Hamburg und hier ist es so, dass ihr natürlich, das ist immer der Wechseltag, keine Fahrradtour macht, sondern dann habt ihr andere Aufgaben. Was macht ihr denn an so einem Wechseltag oder an einem Seetag, wo ihr nicht raus könnt?
0: Ja, Seetage oder Wechseltage sind immer auch ganz spannend für uns, denn auch hier arbeiten wir natürlich. Wir sind dann beispielsweise für den Check-in zuständig. Das heißt, wenn die Gäste an Bord kommen, dann checken wir einmal den Pass ein, dann kommen sie an Bord und dann sagen wir beispielsweise auch Hallo, begrüßen unsere Gäste oder mal an so einem schönen Seetag können wir auch mal einen Saunaaufguss machen. Das ist so mein persönliches Highlight.
1: Ja, das ist natürlich cool. Ich mochte das ja immer gerne. Ne? Ich war ja auch an Bord als Entertainment Manager lange und ist schon länger her. Aber ich fand das immer cool, mit meinem Team am Wechseltag mich an die Gangway oder an den Check-in zu stellen. Weil ich finde, gerade wenn man eben Activity Guide ist, so wie du, oder man ist Gastgeber an Bord, dann kann man sich immer so ein Bild von der Reise schon mal machen, dadurch, dass man so eine Stimmung mitkriegt. Ne? Also hatten die Flüge vielleicht Verspätungen, kommen die Gäste schon so ein bisschen gestresst an und dann ist man der oder diejenige, die dann sagen kann, okay, ich weiß, es war anstrengend, die Anreise, stellt eure Koffer ab, jetzt kommt ihr erstmal rein und ihr lasst uns einfach machen und ihr nehmt euch jetzt was zu essen, was zu trinken und jetzt habt ihr Urlaub. Und dann merkt man richtig, wie die so aufatmen und sagen, ach ja, stimmt, jetzt bin ich da und jetzt habe ich Urlaub. Geht's dir auch so?
0: Ja, mir geht es tatsächlich auch so. Also immer, wenn man schon sieht, dass die Gäste einfach runterkommen und in den Urlaub starten können, dann gibt das einem selbst immer so ein kleines Urlaubsgefühl und das macht einen selbst einfach sehr, sehr glücklich.
1: Was gehört denn noch zu deinen Aufgaben? Was macht ihr noch?
0: Also neben den Fahrradtouren leiten, müssen wir natürlich unsere Fahrräder auch reparieren. Das heißt, wir sind auch für die Wartung der Fahrräder zuständig. Das heißt, wenn mal auf einer Radtour was kaputt geht, dann wechseln wir das natürlich abends gleich aus. Oder wenn mal ein Seetag kommt, da sind wir dann natürlich auch immer dran, putzen unsere Räder und halten die richtig schön in Schuss.
1: Und wo genau ist dein Arbeitsplatz?
0: Oh, das ist eigentlich auch ganz spannend, weil viele wissen ja gar nicht. Die häufigst gestellte Frage ist eigentlich, wo kommen die ganzen Fahrräder eigentlich her? Warum haben wir so viele Fahrräder in den ganzen Häfen? Viele wissen gar nicht, dass sie alle mit uns mitfahren. Ja?
1: Die sind an Bord.
0: Die sind an Bord, die sind alle unten auf Deck 3. Ich nenne es immer unseren Fahrradschuppen und da hängen die alle an der Decke dran. Da haben wir 124 Räder und das ist eine ganze Menge und natürlich auch mit ein bisschen Arbeit verbunden.
1: 124 Fahrräder hängen an der Decke auf Deck 3. Aha, 124. Hast du die mal gezählt, oder?
0: Ja, alle gezählt.
1: Was gehört denn alles zu eurem Arbeitsplatz? Wie muss man sich das vorstellen, wenn man noch nie da war?
0: Also unten im Schiff ist es natürlich ein bisschen enger. Also im Gästebereich ist alles relativ frei. Man kommt immer schön raus, man kann rausgucken. Aber bei uns unten relativ eng und da haben wir nicht wirklich ein Fenster. Und man kommt dann da rein und ja, wir haben einen großen Akkuschrank. Da werden unsere Akkus gelagert und natürlich die Fahrräder an der Decke, die da schön hängen. Und dann haben wir eine kleine Werkbank mit Werkzeug. Und da können wir uns dann immer zurechtfinden und überall so eine kleine Ecke suchen, wo wir dann mal die Räder reparieren.
1: Aha, also wenn mal was kaputt ist, wird das auch direkt hier an Bord sozusagen gemacht. Nimmst du mich denn später auch nochmal kurz mit da in euren Bereich? Das ist ja der Crewbereich dann, nicht der Gästebereich.
0: Genau, das ist der Crewbereich. Da du ja Moderatorin bist, da können wir dich auf jeden Fall mal rumführen und dir das einmal zeigen. Das sieht auf jeden Fall spannend aus.
1: Ja, ist gut. Da komme ich auf jeden Fall gleich mit. Bin ich schon richtig gespannt und ich nehme euch natürlich auch mit. Und jetzt erstmal aber gibt es ein bisschen Musik, bevor wir dann gleich weiterreden darüber, wie du zu AIDA gekommen bist und was du vorher so gemacht hast. Das alles gleich. Je nach ein bisschen Musik. 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Für mehr Gefühl.

0: sind zurück hier bei Maida Radio Crew Talk und zwar zusammen mit Moritz. Und Moritz ist Activity Guide, also Biking Guide quasi, aber eigentlich auch für alle Aktivitäten zuständig. Das heißt, ihr macht unter anderem, das hast du gerade erzählt, die Fahrradtouren mit unseren Gästen, aber auch andere Aktivitäten. Und ich habe dich gefragt, was ihr denn an den Seetagen macht und du hast mir verraten, naja, dann müsst ihr natürlich die Fahrräder warten, ne? Ist ja nicht so, dass ihr dann frei habt. Wir arbeiten ja 7 Tage die Woche. Jetzt hast du gesagt, du bist 20 Jahre alt. Was hast du vor AIDA gemacht und wie bist du zu AIDA gekommen?
1: Also vor AIDA war ich eigentlich ganz normaler Schüler. Ich habe mein Abitur abgeschlossen 2023.
0: Gut abgeschlossen?
1: Natürlich. Ja, natürlich. Und dann nach ein bisschen Freizeit nochmal Zeit mit den Freunden verbracht, nochmal in Urlaub geflogen, dann direkt auch schon aufs Schiff gesprungen und dann direkt nach Norwegen und in die Karibik. Ein Traumvertrag, wirklich.
0: Boah, da hast du ja gleich das Beste mitgenommen von allen Destinationen eigentlich.
1: Ja, so gut wie. Also Norwegen wirklich immer wieder schön.
0: Ich sag auch immer, ne, das war für mich, das war auch meine allererste Reise mit AIDA als Crewmitglied, die schönste Reise, die ich je gemacht habe, bis zum Polarkreis, bis zum Nordkap. Ich bin durchgedreht und vorher hätte ich das nie gedacht. Ich wollte auch immer in die Karibik oder nach Amerika oder so, aber im Nachhinein, wo ich auch schon in der Karibik war, das war auch schön, aber also das ist nicht zu toppen, diese Norden-Touren.
1: Ja, also gerade die Fjorde, man kommt raus mit dem Fahrrad, schaut auf eine riesen Felswand, die 1400 Meter in den Himmel ragt, oben vielleicht noch ein, zwei Wölkchen und dann fährt man auf Tour zwischen diesen Felswänden entlang, neben einem so einem Fluss, wo die Lachse hin und her springen, das ist einfach, ist der Hammer.
0: Also was erlebt man auch wirklich nur mit AIDA, glaube ich, also das ist so schön, richtig cool. Also wie bist du denn auf die Idee gekommen, als du dann damals, wo kommst du her?
1: Ich komme aus Rostock.
0: Aus Rostock, da war ja AIDA nicht weit wahrscheinlich. Nee, und wie bist du denn auf die Idee gekommen, okay Mensch, irgendwie habe ich Lust auf Fahrradfahren, ich könnte doch mich als Activity Guide bei AIDA bewerben.
1: Ja, eigentlich war ich immer schon mit dem Fahrrad unterwegs und meine Schule lag relativ gut. Das heißt, ich musste so gut wie jeden Morgen mit meinem Fahrrad am AIDA-Headquarter vorbeifahren. Und dann dachte ich mir irgendwann, ja, wenn du hier immer schon mit dem Fahrrad vorbeifährst, kannst du doch auf dem Schiff auch mit dem Fahrrad vorbeifahren. Also es, eigentlich daher kam so ein bisschen die Idee und ja, dann habe ich mich mal einfach beworben. Das war noch während der Abiturzeit und ja, schon bin ich hier.
0: Ja, cool. Wie das genau war mit dem Bewerbungsprozess, das musst du mir auch noch mal so ein bisschen erzählen. Ging das schnell? War das einfach? Was musstest du da machen?
1: Also Bewerbung ging wirklich super schnell. Es ist mittlerweile alles online, also man füllt einfach das Bewerbungsformular online aus, packt seine Daten rein, macht seinen Lebenslauf unten ran und zack, kriegt man eigentlich schon innerhalb von einer Woche eine Rückmeldung, macht ein kleines Video und los geht's.
0: Also ich habe dich nicht bezahlt dafür, das sagst du freiwillig, das stimmt wirklich. Ne? Es geht relativ, also natürlich kann man, manchmal ist ein großes Bewerbungsaufkommen, dann schaffen wir es nicht so schnell. Aber wir versuchen natürlich schon, das alles relativ schnell zu machen.
1: Ja, absolut. Also ich war sehr, sehr beeindruckt, wie schnell es dann wirklich ging. Ist natürlich immer je nach Zeit, also im Sommer wird wahrscheinlich mehr los sein als im Winter, je nachdem. Und ich habe wahrscheinlich eine gute Zeit erwischt.
0: Und dann hast du dich beworben, wurdest also angerufen. Was war denn so der nächste Step? Du musstest wahrscheinlich erstmal ein Video aufnehmen, oder?
1: Genau, das war so eine kleine Videosequenz, auch online, da habe ich mich dann hingesetzt, ein paar Fragen beantwortet, einfach online die Videosequenz dann hingeschickt und dann kam dort auch gleich schon die Antwort und ja, dann wurde ich zum Bewerbertag eingeladen.
0: Genau, jetzt heißt das mittlerweile Online Hiring Days, ne? Wir machen ja alles auf Englisch, ist doch klar, wir sind ja ein internationales Unternehmen, aber was musstest du da machen, wie lief das ab? Das war via Teams, ne? Also ganz bequem von zu Hause aus.
1: Genau, ganz bequem. Da habe ich mir erstmal auf dem Sofa mich ein bisschen zurechtgemacht, mein iPad hingestellt, das Ganze dann angemacht und ein bisschen zugehört. Denn da gab es schon mal einige sehr, sehr spannende Informationen zu den ganzen, ja, wie lebt man hier eigentlich an Bord? Was sind so meine Aufgaben? Was mache ich? Ja, und da habe ich dann natürlich ganz, ganz gut gelauscht. Und zum Ende gab es natürlich noch ein kleines Bewerbungsgespräch. Und ja, da ging es dann auch nochmal um meinen Job, wie ich mir das Ganze vorstelle. Einfach so ein schönes Bewerbungsgespräch.
0: Ja, und da reden wir natürlich auch über das Eingemachte, über die ganzen Verträge. Ne, wir haben ja italienische Arbeitsverträge, das kennt man vielleicht auch nicht so richtig, wenn man in Deutschland normalerweise arbeitet. Und das

0: Reitet sich jetzt aber auch gar nicht so doll. Dann starten wir gerade in den Positionen, jetzt wo du auch anfängst, in den typischen Einstiegspositionen, wie Activity Guide mit befristeten Verträgen. Das heißt, die Verträge haben Anfang und ein Ende. Wir sprechen über das Gehalt. Das Gehalt heißt bei uns ja nicht Gehalt, wie bei normalen Menschen, sondern wir sind ja Seefahrer und Seefahrerinnen, also heißt es bei uns Heuer. Ne? Also man muss einfach einige Dinge wissen, auch wie das mit den Steuern geht in Italien. Ne? Das Gute ist, wir, die in Deutschland leben, wir zahlen ja relativ viele Steuern, wenn wir arbeiten. Aber in Italien ist es ein bisschen anders, da sind die Abzüge geringer. Das ist natürlich schön, bleibt ein bisschen mehr übrig. Aber das muss man eben einmal alles gesagt bekommen und dafür sind diese Online-Hiring-Days eben da. Da nehmen wir uns sehr viel Zeit, damit ihr wirklich mit allen Infos ausgestattet seid, damit ihr eben eine gute Entscheidung treffen könnt für den nächsten Job, den ihr dann hoffentlich bei uns macht. Genau. Ich verfall immer, wenn ich hier bin, so ein bisschen in diese Crew-Sprache, weil es ist immer so, wenn man Crewmitglieder im Crewbereich, im Fahrstuhl trifft, ist eigentlich immer so die erste Frage, und, wie lange bist du schon hier? So ein bisschen wie im Knast, ne? Aber das sind immer so diese typischen Fragen, so wie lange bist du schon hier? Damit meint man natürlich, wie lange geht der Vertrag schon? Und die zweite Frage ist dann immer,
1: ja, wie lange machst du noch? Ja.
0: Wie lange geht der Vertrag noch? Einfach, ich weiß gar nicht, warum man das fragt, aber das fragt man irgendwie immer, weil man natürlich auch interessiert ist, wie lange sind diejenigen an Bord, denn bei uns kann man ja wählen. Alles, also mindestens 3 Monate dauert ein Vertrag. Man kann aber auch sagen, ich möchte 4, 5 oder sogar 6 Monate bleiben. Ja, da kann man so ein bisschen mitbestimmen. Eine Punktlandung kriegen wir nie hin, weil das natürlich auch immer davon abhängt, in welchen Häfen wir Crew wechseln dürfen. Also kriegen wir es nicht hin, dass man am 1. des Monats startet, so wie in Deutschland, und am 31. des Monats aufhört. Aber das ist natürlich alles im Vertrag genau geregelt. Du hast auch einen befristeten Vertrag, ne?
1: Richtig, genau. Ich bin zeitangestellt.
0: Jetzt ist Activity Guide ja eine typische Einstiegsposition. Welche Aufstiegsmöglichkeiten es in deinem Bereich gibt, das erfahren wir gleich nach ein bisschen Musik. Hier auf AIDA Radio für mehr Gefühl.
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1: Und zurück aus der Aida Bar. Ich bin Janine und ich sitze hier zusammen mit Moritz. Und Moritz ist Activity Guide. Richtig cool und ich glaube, das macht dir richtig Spaß, ne?
2: Ja, auf jeden Fall.
1: Ja, das glaube ich. Ist ja auch wirklich wie Urlaub hier. Klar, wir sind als Crewmitglieder natürlich nicht zum Urlaub machen hier. Wir arbeiten relativ viel, 7 Tage die Woche. Aber was immer so die meistgestellte Frage ist, hast du denn trotzdem Freizeit an Bord, Moritz?
2: Ja, also Freizeit muss man sich natürlich irgendwie schaffen. Also gerade abends, das ist ja das Schöne an Bord, weshalb ich auch so gerne hier arbeite. Nach dem Feierabend sitzt man immer nochmal mit der Crew zusammen, mit seinen Kollegen in der Crewbar und trinkt nochmal ein und lässt den Abend so ein bisschen ausklingen, quatscht über alles, wie der Tag so war. Natürlich manchmal auch über doofe gestellte Fragen. Da lachen wir uns dann auch schon immer ein wenig kaputt, aber das macht so richtig aus abends.
1: Ja, und hast du denn hier auch schon Freundschaften geknüpft? Hier finden sich ja teilweise auch Pärchen.
2: Ja, das auf jeden Fall. Also ich sage immer, auf dem Schiff lernt man eigentlich Freunde fürs Leben kennen, weil man sehr, sehr eng ist miteinander auf einem Raum. Und irgendwie ist das so eine Entscheidung, die man trifft, wenn man auf dem Schiff arbeitet. Man ist irgendwie ein bisschen verrückt und alle haben irgendwie den gleichen Vibe. Also alle fühlen sich so gleich und das ist einfach ein cooles Gefühl in der Crew und man fühlt sich da sehr verbunden miteinander.
1: Und wie ist das, in so einer internationalen Crew zu arbeiten, mit so vielen verschiedenen Religionen, Kulturen, Geschlechtern? Wir haben ja so eine vielfältige und bunte Crew, über 60 verschiedene Nationalitäten, aber es bezieht sich nicht nur auf die Nationalitäten, es bezieht sich eigentlich auf alles. Wie ist das?
2: Also ich finde es sehr schön. Also erstmal, natürlich musste man sich erstmal dran gewöhnen. Also wenn man jetzt so aus der Schule kommt, alle ungefähr gleich und dann landet man hier auf dem Schiff und ist alles so sehr divers und eben, was du sagtest, sehr viele verschiedene Charaktere. Da muss man sich erstmal kurz drauf einstellen. Aber dann merkt man schon, man gewöhnt sich sehr schnell dran. Und dann ist es ein sehr befreiendes und schönes Gefühl, weil man eben Freunde auf einmal auf den Philippinen hat, die einen vielleicht sogar einladen nach ihrem Vertrag. Dann jemanden, der nach Bali fliegt und dort Urlaub macht mit einem und einen dort auch einlädt. Oder mal irgendwo in München, wo man eigentlich sonst nicht so schnell hinkommt und dann mal sagt, jo, schläfst du halt mal bei mir für eine Woche. Und ja, wie gesagt, man trifft ja eigentlich Freunde fürs Leben und das ist immer sehr, sehr schön.
1: Das muss ich auch sagen, man ist nachher auf der ganzen Welt vernetzt, ne? Also das ist echt toll, ja. Welche Aufstiegsmöglichkeiten gibt es denn in deinem Bereich? Also wenn du jetzt als Activity Guide aufsteigst, du arbeitest ja auch gerade in diesem Job, was kann man denn dann noch werden?
2: Also da sind wir eigentlich tatsächlich sehr, sehr vielseitig unterwegs. Es gibt sehr viele Manager-Positionen. Also nach oben ist eigentlich nie Schluss. Bis zum General Manager geht das Ganze. Und die erste Position, die ich jetzt erreichen könnte, wäre unser Shore Excursion Supervisor. Das heißt, ich wäre dann so ein bisschen der Chef von den Fahrradfahrern. Und dann würde ich halt gucken, okay, wie viel Material kommt rein? Haben wir beispielsweise genug Bremsscheiben in unserem Lager für die Reparaturen? Oder beispielsweise schaue ich an, dass alles richtig bestellt wird und schaue mir verschiedene

0: Gästelisten an. Also ich kontrolliere dann relativ viel, aber habe natürlich immer noch die Möglichkeit, auch mal eine Fahrradtour zu fahren.
1: Und wäre das denn was für dich, hier so ein bisschen Karriere zu machen?
0: Ja, ich hatte mal schon überlegt, aber ich finde die Fahrradtouren eigentlich doch so schön, dass ich doch jeden Tag lieber rauskomme, anstatt am Computer zu sitzen. Deswegen bin ich eher mehr so der Fahrradguide.
1: Was kommt denn nach der nächsthöheren Position dann?
0: Dann kommt tatsächlich unser Tours and Activities Manager. Das heißt, das wäre unser TAM. Wir haben überall immer so schöne Abkürzungen, die versteht aber immer keiner. Und diese Position ist einfach für unseren Dienstplan zuständig. Das heißt, unser TAM schreibt dann immer unsere Dienstpläne. Das heißt, was wir alles machen müssen, auch eine sehr anspruchsvolle Aufgabe. Denn je nach Schiff sind wir auch sehr viele Mitarbeiter. Beispielsweise hier wären wir jetzt schon 20. Das heißt, für 20 Personen muss ein detaillierter Plan geschrieben werden, wann, wo ich genau sein muss. Wie jetzt unser Jobdate hier oben. Und das ist die Aufgabe und natürlich das Wichtigste, die Organisation mit den Agenturen und den Reisebussen. Das heißt, wenn wir in der Destination ankommen, organisiert unser TAM alle Reisebusse.
1: Boah, da muss er echt viel planen und viel organisieren. Was wäre dann die nächste Position, die nächsthöhere?
0: Als nächstes kommt dann unsere Shore Excursion Position, also unser Shore Excursion Manager oder Managerin. Da haben wir heute unsere Anna mit dabei, die ist auch wirklich sehr, sehr lieb. Und die kümmert sich eigentlich auch um die Organisation, also die hilft unserem TAM immer mit dazu und natürlich auch um die ganzen Zahlen. Das heißt, letzten Endes wird natürlich geschaut, wie viel kosten jetzt die Busse, wie viel können wir heute ausgeben, wie viel kommt rein. Und die Position an sich ist natürlich auch sehr wichtig, weil hintenrum muss natürlich auch immer ein Plus stehen.
1: Also eigentlich kann man, wenn man jetzt in der Einstiegsposition startet, in der du startest, kann man eigentlich aufsteigen bis zum General Manager, bis zum Hotel Manager quasi.
0: Richtig, genau. Da arbeitet man sich die Karriereleiter hoch.
1: Also, alles ist drin, Moritz.
0: Auf jeden Fall.
1: Wie lange deine Einsätze immer so sind, wie der Urlaub dazwischen aussieht, ob du überhaupt im Urlaub noch verreist oder lieber zu Hause bist, darüber sprechen wir gleich. Und wir gehen jetzt gleich mal los, während ihr alle Musik hört und gucken uns mal den Crewbereich an, da wo die Fahrräder an der Decke hängen. Bis gleich. Hier auf AIDA Radio für mehr Gefühl. Stay.

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2: 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Es ist 13 Uhr. 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
3: Ich bin heute wieder an Bord unterwegs und besuche die Crewmitglieder mit den spannendsten Jobs an Bord. Und einer ist nämlich Activity Guide an Bord und das ist der liebe
4: Moritz.
3: Und wir quatschen heute ein bisschen darüber, was du an Bord so machst, wie lange du schon dabei bist. Du verrätst auch so ein paar Insights. Das alles jetzt hier gleich bei AIDA Radio für mehr Gefühl.

0: So, wir sind zurück beim AIDA Radio Crew Talk, jetzt aus dem Crew-Bereich zusammen mit Moritz. Jetzt gehen wir einfach mal rein hier. Du hast mich jetzt mal mitgenommen in euren Fahrradschuppen, wie du liebevoll sagst.
1: Richtig, ja, hier hängen unsere Fahrräder.
0: Ja, jetzt musst du mir das hier mal alles zeigen. Mach mal ein Geräusch, damit die Leute uns auch glauben, dass wir hier sind. Warte mal. Hier hängen wirklich die Fahrräder an der Decke. 124 hast du uns verraten. Das sind so, was sind denn das, so Trekkingräder?
1: Ja, so ähnlich Trekking, also richtige Roadbikes. Da kannst du eigentlich überall fahren. Mal ein bisschen abseits, natürlich auf der Straße. Da sind wir schnell unterwegs.
0: Ja, und hier sind auch deine Kolleginnen, die gerade hier wahrscheinlich die ganzen Fahrräder warten. Hallo.
2: Hallo.
0: Sehr gut. Wie lange geht denn immer so ein Einsatz und wie lange bist du dann zu Hause?
1: Also so ein Einsatz geht eigentlich bei uns 3 bis 6 Monate. Das ist immer so die typische Vertragslänge. Und da kann man sich natürlich aussuchen, wie lange man dann hier bleibt und natürlich danach, wie lange man Urlaub machen möchte. Das ist der Vorteil eines Zeitvertrages. Das heißt, wenn ich sage, okay, nach den 6 Monaten, die ich hier an Bord war, möchte ich erstmal 2 Monate Urlaub machen und dann den nächsten Vertrag, dann kann ich das genauso machen.
0: Ja, das ist völlig okay, das stimmt. Natürlich bist du dann in der Zeit, in der du Pause machst zwischen den Verträgen, bei uns nicht bezahlt und nicht versichert, darum müsstest du dich selber kümmern, aber die Zeit, die du frei hast, kannst du selbst wählen. Anders wäre das bei einem unbefristeten Vertrag, das ginge ja auch, ne? Dass man sagt, okay, ich möchte mich unbefristet anstellen lassen, dann hätte man quasi immer die Urlaubstage, die einem laut Tarifvertrag zustehen am Ende. Das sind bei euch in der Position zum Anfang 10 Tage im Monat, die ihr Urlaubsanspruch habt. Den sammelt ihr bei einem befristeten Vertrag quasi an. Wenn du also 6 Monate am Start bist, hast du am Ende 60 Tage Urlaub. Habe ich kurz gerechnet. Und werden dann am Ende ausbezahlt. Bei einem unbefristeten Vertrag wäre das so, dass man diese 60 Tage eben nehmen würde. Man wird aber eben auch durchgehend bezahlt und ist auch durchgehend versichert. Das kann man sich selber aussuchen, wie man das machen möchte. Aber in eurer Position startet man üblicherweise mit einem befristeten Vertrag. Das ist schon richtig. Was machst du denn in deinem Urlaub dann? Fährst du nach Hause zur Familie?
1: Ja, natürlich geht's erstmal nach Hause, aber für mich dann eigentlich schon fast wieder aufs nächste Schiff, denn ich habe natürlich Urlaub angefragt und als Crew bekommt man auch nochmal gute Konditionen und kann dann super entspannt nochmal auf dem Schiff Urlaub machen.
0: Also wie das heißt, wenn du hier fertig bist mit deinem Job bei AIDA, wo du ja jeden Tag auf einem Schiff bist, machst du nochmal Urlaub auf einem Schiff?
1: Genau, richtig.
0: Das macht Sinn. Machst du auch Biking-Touren mit?
1: Auf jeden Fall, also jede, die es möglich ist.
0: Ja, das ist echt.

0: verrückt, aber das stimmt schon. Es lohnt sich für uns, die bei AIDA arbeiten, dann natürlich sehr. Das ist einer der Benefits, dass wir natürlich nicht nur beruflich viel reisen dürfen, sondern eben auch, wenn wir privat Urlaubsreisen buchen, das auch nochmal sehr günstig für uns ist. Ja. Das stimmt. Also, wir wollen euch gar nicht hier weiter aufhalten und die Fahrräder umschmeißen. Wir wollen hier nichts kaputt machen, Moritz. Vielen Dank, ne? Tschüss. Mensch, hier ist es, im Crew-Bereich ist immer was los hier, doch. Hier ist immer was los. So, was kannst du mir noch zeigen? Wo bringt ihr denn die Fahrräder eigentlich immer hin, wenn ihr dann die Ausflüge macht? Weil die hängen ja nicht immer an der Decke, sondern nur, wenn sie gerade nicht gebraucht werden.
1: Also die bringen wir eigentlich durch unser Sidegate vorne an der Seite raus. Da wird dann am Schiff an der Seite einfach eine Luke aufgemacht. Dann schieben wir die alle raus und dann wird sie wieder zugemacht und die Fahrräder sind draußen.
0: Aha, ihr habt hier eure Geheimgänge. Sehr gut. Wir können ja noch mal kurz erzählen, wie das im Crewbereich so aussieht. Für die Leute, die noch nie im Crewbereich waren, wie die meisten wahrscheinlich. Kannst du das mal so ein bisschen beschreiben?
1: Ja, also wir stehen jetzt hier gerade auf unserer Nagasaki. Das ist eigentlich die Straße, die von ganz vorne vom Schiff bis nach ganz hinten reicht. Das heißt, das ist für die Crew unsere Hauptverkehrsstraße und hier ist immer sehr viel los. Hier wird hin und her gefahren, da kommen Pakete an für die Bars, Getränke für die Bars kommen oben an und wir fahren natürlich mit den Fahrrädern hier rüber. Natürlich schieben wir, also wir fahren nicht und alle müssen hier lang, also unsere Hauptstraße.
0: Ja, die Hauptstraße. Und die ist immer benannt nach dem Ort, wo das jeweilige Schiff gebaut worden ist. Ne? Wie auf diesem Schiff Nagasaki. Auf vielen anderen Schiffen heißt es Papenburg Road, weil da eben in Papenburg die Werft war. Ne?
1: Richtig, ja.
0: Oder ist ja immer noch. Genau. Ja, und es ist hier alles irgendwie immer sehr, sehr gelb. Jetzt stehen hier ein paar Kollegen. Hello. Auf welchem Deck sind wir hier?
1: Wir sind direkt auf Deck 3.
0: Ah, sehr schön. Jetzt laufen wir gerade an so einem Bilderrahmen vorbei und da steht Employee of the Month. Das ist der Mitarbeiter des Monats. Da sehe ich dein Bild hier aber nicht.
1: Ja, ich bin es leider noch nicht geworden. Das ist nur jeden Monat einmal der Fall. Und ja, da wird man eben für besondere Leistungen in seinem Job gekürt.
0: Süß. Und hier hängen Fotos zum Beispiel von einem Kollegen aus der Galley, also aus der Küche. Dann vom F&B-Bereich im Restaurant. Und hier ist noch Housekeeping. Toll. Das finde ich ja immer richtig cool. Ne, wenn die Leute dann auch dafür so wertgeschätzt werden. Und das wird bei AIDA wirklich groß geschrieben. Fühlst du dich wohl?
1: Ja, sehr wohl. Also ist eigentlich wie nach Hause kommen, der Nagasaki hier unten. Man sieht immer die Kollegen. Egal, wenn man nach einmal zur Kabine geht oder zum Arbeitsplatz, man trifft eigentlich immer jemanden, hallo. Den man irgendwie kennt, die dann auch freundlich zurückgrüßen. Und das ist einfach ein schönes Gefühl.
0: Ja, total nett. Jetzt laufen wir doch hier, glaube ich, am Crew Purser vorbei.
1: Richtig, genau. Das ist quasi die Rezeption für uns und dort können wir uns immer melden, wenn wir mal ein Problem haben und die kümmern sich eigentlich um die An- und Abreise von der gesamten Crew.
0: Okay, cool. Also das ist richtig spannend. Hier ist richtig viel los. Heute ist aber auch Wechseltag. Natürlich hat jeder viel zu tun und wir stehen hier nur doof im Weg rum. Deswegen gehen wir jetzt wieder zurück in den Gästebereich, okay?
1: Richtig, gerne.
0: Und während wir in den Gästebereich jetzt zurückgehen, hört ihr hier weiter Musik hier auf AIDA Radio für mehr Gefühl.

0: gleich viel ruhiger im Gästebereich.
1: Ja, viel entspannter. Man kriegt von dem Trubel eigentlich immer gar nichts mit als Gast.
0: Weil hier im Gästebereich wird ja auch Urlaub gemacht, ne? Im Crewbereich nicht.
1: Richtig. Deswegen bin ich auch gerne mal im Gästebereich. Dann fühlt man sich auch wie ein Urlauber.
0: Wir sind zurück beim AIDA Radio Crew Talk, immer noch mit Moritz. Moritz ist Activity Guide an Bord und jetzt hat er mir hier gerade mal gesagt, wir gehen hier auf Deck 3, denn hier gibt es Kaffee. So, also während wir hier auf unseren Kaffee warten, haben wir ein bisschen Zeit zu quatschen und zwar darüber, was du denn an Bord hier gerne machst. Also was machst du hier, wenn du Freizeit hast?
1: Also wenn ich Freizeit habe, dann geht es meistens oben aufs Sportdeck. Wir haben nämlich noch ein schönes Crewdeck, das ist draußen und auch dort können wir ein bisschen Sport treiben. Das heißt, wenn ich von Fahrradtour komme und noch ein bisschen Power habe, dann wird sich da oben dann wirklich nochmal ausgepowert und natürlich die Sonne genossen.
0: Weil du halt noch nicht so viel Sport tagsüber machst mit deinen Fahrradtouren, hast du gedacht, brauchst noch mal ein bisschen mehr.
1: Richtig. Und das Coole ist ja, nach dem Sport geht's in den Whirlpool.
0: Ja. Das haben wir auch hier für die Crew, das ist richtig nice, ne?
1: Ja, richtig, richtig cool. Da hast du dann quasi deinen Crewpool, setzt dich da ganz entspannt in den warmen Pool, guckst auf die norwegischen Fjorde, es ist ein Traum.
0: Und das ist immer genau das, was ich erzähle und was ich niemals vergessen werde. Wie ich Polarlichter gesehen habe mit meinen Lieblingskollegen in diesem warmen Pool bei 0 Grad Außentemperatur. Es war so schön. Das sind so Erinnerungen, die man als Crewmitglied macht. Die, klar, gab es auch stressige Zeiten, ne, wo man mal gedacht hat, oh, ist echt ganz schön viel. Aber solche Momente, die haben einen dann immer dazu bewegt, dass man gesagt hat, oh, ich möchte nicht, dass es aufhört. Ich fahre noch einen Vertrag und noch einen Vertrag und noch einen Vertrag. Und ich glaube, uns allen geht es ja so als Crewmitglied, egal mit wem ich spreche mit vielen Crewmitgliedern, die nehmen sich immer vor, ach komm, ich mache ein, zwei Verträge und bleiben dann teilweise Jahre. Mir ging es so, wie ist es bei dir?
1: Ja, bei mir war es nicht anders. Also ich habe einen Vertrag gemacht, ich wollte eigentlich nur zwei Verträge fahren und jetzt sind es schon 4 geworden. Also ja, man plant sich dann doch immer schön zu, weil es ist einfach eine wunderschöne Zeit ist hier an Bord.
0: Ja, und man muss auch wissen, ne? Also wir bleiben ja immer für einen ganzen Vertrag, also 3, 4, 5 oder 6 Monate auf einem Schiff. Egal, wo das Schiff hinfährt, wir fahren mit. So ist es normalerweise, ne? Und also kann man mal sein, dass man mal einen Saisonwechsel miterlebt, dann fährt das Schiff vielleicht ein paar Seetage irgendwo anders hin und fährt da im Kreis, aber dann fährt es auch länger im Kreis sozusagen. Und man hat eigentlich immer dieselbe Destination. Je mehr Verträge man für AIDA fährt, desto mehr Destination bekommt man natürlich, weil man unterschiedliche Schiffe meistens dann hat und so sieht man natürlich auch mehr von der Welt. Ich habe immer eine letzte Frage an jedes Crewmitglied, mit dem ich spreche und du kannst dir jetzt gleich schon mal Gedanken machen, wenn Musik läuft. Und zwar ist die Frage immer, was wäre AIDA ohne dich? Die Antwort, die bekommt ihr gleich, hier nach ein bisschen Musik, auf AIDA Radio für mehr Gefühl.
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0: Wir sind zurück beim AIDA Radio Crew Talk und jetzt an einem etwas ruhigeren Ort hier. Ne? Wir sitzen in so einem kleinen Café an Bord auf Deck 3, aber immer noch im Gästebereich. Ne? Da ist es ein bisschen ruhiger. Ich sitze hier immer noch mit Moritz. Moritz ist Activity Guide an Bord und jetzt hast du uns schon viel erzählt über dein Leben hier, auch zu Hause, über dein Leben und Arbeiten hier, deine Verträge, was du in deiner Freizeit hier gerne machst an Bord. Wenn du es jetzt nochmal zusammenfassend sagen musst, für alle die vielleicht zu Hause überlegen, Mensch, ich hätte irgendwie auch Lust, so wie du an Bord zu arbeiten. Wie ist das Leben als Crewmitglied an Bord?
1: Also an sich war es erstmal sehr aufregend. Also ich kam ja gerade aus der Schule und dann kommt man hier an Bord und es ist wirklich, man wird so reingeschmissen. Wenn man noch nie so wirklich gearbeitet hat, dann ist das immer ein ganz anderes Gefühl. Ich habe natürlich neben dem Abitur noch im Fitnessstudio gearbeitet. Das heißt, auch dort hatte ich schon mal ein paar Grundkenntnisse sammeln können, wie so Arbeiten überhaupt ist. Und ja, hier an Bord arbeiten wir natürlich relativ viel, 7 Tage die Woche und dann auch teilweise mal 12 Stunden, je nachdem, wie lange die Fahrradtour geht. Und ja, damit muss man auch erstmal zurechtkommen, bis man dann Feierabend hat. Aber wie gesagt, es ist immer ein wirklich traumhaftes Leben an Bord, gerade wenn man mit der Crew dann nochmal zusammensitzen kann. Und ich sage wirklich immer, so richtig wissen, wie das hier an Bord ist, kann man so nicht. Man muss es einmal erfahren und erleben. Deswegen bewerbt euch und erlebt es einfach selbst, wie es hier so ist. Das kann man nicht so wirklich beschreiben. Deswegen, es lohnt sich immer, einfach mal die Bewerbung loszuschicken. Und mehr als ein Nein kann man ja nicht bekommen.
0: Ja, aber ich finde, du bringst es echt gut auf den Punkt. Ne? Das versuche ich auch immer in meinen Online-Hiring-Days, die ich ja mache, also die Bewerbertage. Dann sage ich auch immer, ich kann das gar nicht so richtig rüberbringen, wie es wirklich an Bord ist als Crewmitglied. Das ist so besonders, dass ich eigentlich jedem diese Erfahrung einfach mal wünsche. Also ich war schon vor AIDA immer in tollen Teams, wenn ich irgendwo gearbeitet habe. Aber wie es an Bord ist, das ist wirklich outstanding. Dieser Team-Spirit, dieser Zusammenhalt. Und ich weiß, dass jedes Unternehmen da draußen, die eine Ausschreibung irgendwie schalten und Leute suchen, die schreiben immer rein, ja, kommt in unsere Familie und wir haben ein tolles Team und wir haben Obstkorb und wir haben dies und das. Aber wenn wir bei AIDA sagen, kommt in unsere Familie oder hier ist ein tolles Team, dann ist das Next Level. Das ist so ein Zusammenhalt, dass man weint, wenn man nach Hause muss. Also das ist wirklich wie eine Klassenfahrt früher, nur in länger und in erwachsen. Aber ansonsten ist es eigentlich genau so ein Gefühl. Und deswegen kommen wir ja immer wieder, genau wie unsere Gäste auch oft wiederkommen und nochmal eine Reise machen wollen mit uns, kommt auch die Crew oft wieder und sagt, ich möchte nochmal und nochmal und nochmal.
1: Ja, das hast du wirklich sehr gut beschrieben. Also genau so fühle ich mich da tatsächlich auch immer. Da verdrückt man vielleicht schon mal eine Träne, auch wenn es jetzt nicht zugeben mag. Aber ja, das ist schon immer sehr emotional, wenn man dann auch nach Hause fährt.
0: Hört ja keiner. So, ich habe ja immer noch eine Frage, die ich jedem Crewmitglied stelle, mit dem ich zusammensitze. Und die Frage lautet, was wäre AIDA denn ohne dich?
1: Auf jeden Fall eine Umarmung weniger.
0: Ja, weil du so gerne die Leute umarmst, ne?
1: Ja, sehr gerne. Also wenn ich ins Office reinkomme, dann sage ich immer so, einmal eine Umarmung, dann ist immer schon richtig gute Stimmung und das sorgt einfach für dieses Familiengefühl. Und das finde ich immer ganz, ganz wichtig, gerade in der Crew, dass man sich so gebunden fühlt und das ist manchmal ist eine kalte Stimmung und deswegen so eine Umarmung, das erwärmt einfach den Tag und da fühlt man sich dann auch gleich viel glücklicher.
0: Wirkt manchmal Wunder, das stimmt. Finde ich richtig sympathisch und ich hoffe, du bleibst uns noch lange erhalten. Und

0: Ich danke dir auf jeden Fall, dass du dir heute die Zeit genommen hast und wünsche dir noch ganz viel Spaß auf dieser Route und in deinem restlichen Vertrag. Dann einen schönen Urlaub, den du auch mit AIDA machst. Also alles Gute, vielen Dank.
1: Sehr, sehr gerne, danke ebenso.
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0: Wenn auch ihr, nach dem, was Moritz uns jetzt erzählt hat, Lust bekommen habt, bei AIDA zu arbeiten, dann kommen hier die Jobs der Woche für euch. Wir suchen ja nicht nur Activity Guides, also nicht nur in deinem Bereich, Moritz, sondern wir suchen auch zum Beispiel Junior Sous-Chefs. Der Junior Sous-Chef, der koordiniert die gesamte Planung und Organisation eines Buffet-Restaurants oder auch der à la carte Restaurants. Dann präsentiert er die Speisen ansprechend, darauf kommt es an, das Auge ist ja mit, und er führt und motiviert ein internationales Team und kontrolliert auch die Warenbestellung und die Lagerung. Dann suchen wir Spa-Therapeuten und Masseure. Die führen, wie der Name schon sagt, Massagen und auch Wellness-Anwendungen durch. Der setzt den Fokus auf den Verkauf von Spa-Anwendungen und Spa-Produkten. Und natürlich geht es da auch immer um die Gästezufriedenheit. Im Spa-Bereich sind dann auch umfangreiche Weiterbildungen möglich. Das ist richtig cool. Und ihr könnt die Karriereleiter da auch ganz steil hochklettern. Über die Spa-Rezeption zum Spa-Supervisor bis hin zum Spa-Manager. Ja, die AIDA Benefits, die haben wir jetzt, Moritz und ich, hier ausführlich schon erzählt, ne, dass man natürlich auch als Crewmitglied unheimlich günstig reisen kann, während des Jobs auch viel von der Welt entdeckt. Und wir haben tolle Crew-Ausflüge, die wir hier und da mal für die Crew organisieren. Ja, und ich finde auch das Leben als Crewmitglied unheimlich angenehm, weil man sich einfach um nichts kümmern muss. Ne? Es wird gewaschen, es wird geputzt, es wird gekocht. Wenn man Lust hat auf Sushi, geht man Sushi essen. Wenn man Bock hat auf Steak, geht man Steak essen. Ich fand das immer sehr schön als Crewmitglied. Nicht nur an Bord, sondern auch an Land suchen wir immer wieder Leute, wie in diesem Fall jetzt einen Einkäufer für Food and Beverages, also F&B abgekürzt. Da geht es um die Bearbeitung und die Prüfung der termin- und qualitätsgerechten schiffsseitigen Warenbestellungen im Warenwirtschaftssystem, immer laut dem aktuellen Logistikplan. Dann geht es um die Prüfung der Auftragsbestätigung und Überwachung der vollständigen Lieferungen. Es geht um die Buchung der Lieferscheine nach dem Wareneingang. Und auch um die Bearbeitung von Reklamationen, die Unterstützung bei der Pflege des Warenwirtschaftssystems und natürlich auch um die enge Zusammenarbeit mit dem Logistikdienstleister der internen Logistikabteilung und den verantwortlichen Proviantmeistern an Bord. Diese Jobs und noch viele, viele mehr findet ihr auch online auf aida.de/careers und wir freuen uns auf eure Bewerbung.

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12: AIDA Time. Es ist 14 Uhr.
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0: AIDA Time. Es ist 15 Uhr.
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2: AIDA Time. Es ist 16 Uhr.
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6: 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Es ist 17 Uhr.
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3: AIDA Time. Es ist 18 Uhr.
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5: AIDA Time. Es ist 19 Uhr.
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2: AIDA Time, es ist 20 Uhr.
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0: AIDA Time. Es ist 21 Uhr.
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3: AIDA Time. Es ist 22 Uhr.
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0: 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Es ist 23 Uhr.
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3: AIDA Time. Es ist 0 Uhr.
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0: AIDA Time. Es ist 1 Uhr.
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1: 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AIDA Time. Es ist 2 Uhr.
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